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4: Na hallo, einen wunderschönen Donnerstagmorgen wünsche ich dir. Ich würde sagen, der erste Weg, der geht erstmal ins Bad und dann zur Kaffeemaschine, erstmal ein bisschen wach werden. Deswegen starten wir auch mit einem ganz entspannten Track in den Tag. Hate That I Made You Love Me von Ariana Grande, zu der es auch News gibt. Die hat sich jetzt nämlich ganz emotional von ihrer Tour verabschiedet. Quatschen wir dann auch heute Morgen in dem

0: Tasse Kaffee noch nicht ganz geschafft hat, dich wach zu machen, schaffen wir es ja vielleicht mit diesem Reminder, dass du dir noch heute Morgen Tickets für ein richtig geiles Event klärst.
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0: Nadine hier. Wir schicken dich schon dieses Wochenende auf zwei richtig nice Veranstaltungen. Einmal ist Party angesagt beim Geht raus in Gera im Hofwiesenpark. Da kriegst du 10 Stunden Techno und Elektro pur auf die Ohren von richtig coolen DJs. Dafür hat sich John aus Gera gestern schon die Tickets geklärt.
2: Super, vielen Dank. Da freue ich mich.
0: Herzlichen Glückwunsch nochmal und ganz viel Spaß. 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Die Daumen sind gedrückt und das ist jetzt Taylor Swift mit Opelite.

Und James Hype hier bei Radio Top 40. Ich bin Nadine. Hi. Und wir machen uns jetzt einen schönen Donnerstagmorgen zusammen, an dem auch schon einige Highlights auf dich warten. Erstmal kannst du dir ja Tickets für zwei richtig nice Events klären. Einmal Geht Raus Open Air im Hofwiesenpark in Gera und die German Race Wars auf dem Flugplatz Eisenach-Kindel. Dafür einfach in unserer App für den Festivalsommer einchecken. Und die nächsten Tickets, die gehen schon um kurz nach 7 raus. Dann kommen heute gleich zwei neue Filme ins Kino. Die checken wir zusammen um kurz nach 6 aus. Und wir reden natürlich über den ersten richtigen Trailer zur neuen Harry Potter Serie. Der kam ja auch gestern. Bin schon gespannt, was du sagst. Und welche News ja gestern ganz spontan auch noch reinkam, es könnte sehr gut sein, dass Miley Cyrus schon heute ihre erste Single vom neuen Album rausbringt. Also sobald die da ist, hören wir da natürlich auch zusammen rein. Also starten wir rein in den Donnerstagmorgen. Das wird

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0: Der Top 40 Wetter. Bis zu 12 Grad haben wir gerade schon. Bis zu 25 werden es noch. Also ganz angenehm. Heute Morgen bekommen wir dann noch ein bisschen Sonne. Danach ist es ziemlich bewölkt. Gegen Nachmittag gibt es dann auch wieder Schauer. Also den Schirm am besten jetzt schon einpacken. Jetzt gibt's erstmal alles, was für deinen Morgen wichtig ist. Von Jan.
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2: Hi. Bei einem Stallbrand in einem Agrarbetrieb in Bernsgrün im Landkreis Greiz sind mehrere hundert Schweine verendet. Der Sachschaden und der Verlust der Tiere beläuft sich schätzungsweise auf mindestens 1 Million Euro. Neben dem Schweinestall war auch ein anderes Gebäude in Flammen aufgegangen. Die Feuerwehr musste es kontrolliert abbrennen lassen. Am Abend gab es eine Warnung an die Bevölkerung, Fenster und Türen geschlossen zu halten. Es ist nicht der erste Brand in dem Betrieb. Bereits vor 2 Wochen war hier bei einem Feuer 1 Millionenschaden entstanden. Nach 2 Angriffen auf die Stromversorgung in Brandenburg und NRW fordert die Deutsche Polizeigewerkschaft mehr Investitionen in den Schutz der kritischen Infrastruktur. Technische Möglichkeiten gäbe es genug, allerdings fehle es an konsequenten Investitionen. Das sagte der Bundesvorsitzende der Gewerkschaft, Heiko Tegatz. Moderne Sensorik, digitale Überwachungssysteme und weitere Schutztechnologien würden international bereits erfolgreich eingesetzt. Die Ermittler gehen inzwischen bei beiden Angriffen von verfassungsfeindlicher Sabotage aus. Und kurz zum Fußball. Der FC Carl Zeiss Jena hat am Abend sein Spiel zu Hause gegen die VfG Altenklinike mit 1:0 gewonnen. Damit liegt der FCC mit 13 Punkten auf dem 5. Platz. Der FC Bayern München hat die 2. Runde des DFB-Pokals erreicht. Der Titelverteidiger gewann

0: beim Zweitligisten VfL Osnabrück souverän mit 4:1.
1: Danke, Jan. Es ist 6 Uhr. Wir schauen auf die Straßen. Blitzer sind gerade noch keine gemeldet. Im Kreis Eichsfeld in beiden Richtungen, Ortsdurchfahrt Jitzenbach, ist es gesperrt durch einen Feuerwehreinsatz. Da gab es einen Hausbrand. Hast du sonst noch was gesehen? Dann einfach her damit. 0800, dann die 5, 99, 19, 99. Anruf und WhatsApp geht beides. Oder auch über die Radio Top 40 App.

Na du, ich hoffe, du kommst gut aus dem Bett. Jetzt klingelt der Wecker auch nur noch einmal und dann ist schon wieder Wochenende angesagt, lieben wir. Und damit du dich vorher auch schon auf was freuen kannst, quatschen wir gleich nach drei Songs über zwei neue Filme, die heute ins Kino kommen. Also falls du noch keine Idee für den Feierabend hast, that it is. Erstmal starten wir aber in den Donnerstagmorgen mit Nico Santos und Why Don't You Stay? Hier bei Radio Top 40.

0: Wach werden durch Vorfreude. Radio Top 40 läuft Nadine hier, denn heute kommen gleich zwei richtig gute neue Filme ins Kino, die wir uns später direkt zum Feierabend geben können. Richtig schön mit einem Eimer Popcorn oder einer großen Packung Nachos. Welche das sind und worum es da geht, hörst du jetzt von unserer Radio Top 40 Kinomaus Lukas.
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2: heute mit dem Remake von einem Film, der schon in Frankreich super erfolgreich war, jetzt in der deutschen Version. Das gewisse Etwas. Hier versuchen sich zwei Männer nach einem Diebstahl vor der Polizei zu verstecken. Und wo geht das am besten als in einem Reisebus? Darin eine Gruppe von Menschen mit Behinderung.
3: Das ist Otto. Sagt alle Hallo zu Otto.
4: Hallo.
5: Wer bist du nochmal? Sein Betreuer?
4: Sein Betreuer, ganz genau.
2: Genau die Lüge versuchen die beiden jetzt so lange wie möglich aufrechtzuerhalten. Damit haben sie aber nicht bei allen Erfolg.
6: Du bist nicht behindert.
7: Ja, ich habe was Dummes gemacht und ich muss mich hier ein paar Tage verstecken.
6: Keine Sorge, ihr seid's gerade. Außer Luis.
7: Das ist Luis.
8: Das bin ich, du Vollpfosten.
2: Typisch deutscher Film. Kaum ist irgendwas im Ausland erfolgreich, wird's 1:1 kopiert. Klar, aber für einen kurzweiligen Filmabend reicht's. Ganz anders als der hier.
9: Du musst die junge Lady sein, von der ich schon so viel gehört habe.
10: Ja, Sir. Es ist mir eine Ehre, Sie kennenzulernen, Mr. King.
9: Jesse hat mir gesagt, du kämpfst ganz in Pink.
10: Naja, ich komme aus West Virginia.
9: Und was hat das mit Pink zu tun?
10: Nichts, Sir. Ich wollte nur was über mich erzählen.
2: Sydney Sweeney ist zurück und spielt diesmal eine lesbische Boxerin, die sich bis an die Spitze kämpft.

0: kämpfen will. Und das kann sich echt sehen lassen. Gute Story, coole Kampfszenen und alles nach einer wahren Geschichte. That's Why the Lady is a Champ. Kriegst du ebenfalls ab sofort im Kino.
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0: Hallöchen, ich hoffe, du hast einen schönen Start in den Donnerstag, wo du dich schon vor der Arbeit so anhören kannst.
1: Super, vielen Dank, da freue ich mich.
0: Denn wir schicken dich zu gleich zwei krassen Events for free.
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8: Das Radio-Top-40-Wetter. Bis zu 12 Grad haben wir schon, bis zu 25 werden es noch. Heute Morgen bekommen wir dann noch ein bisschen Sonne. Danach ist es eher bewölkt und gegen Nachmittag kommen dann auch ein paar Schauer runter. Jetzt ist es 6:30. Wir schauen auf die Straßen. Blitzer sind gerade keine gemeldet. Auf der A73 Richtung Suhl zwischen Zapfendorf und Ebensfeld. Vorsicht, da ist ein kaputter LKW auf der rechten Spur. Und im Kreis Eichsfeld, Ortsdurchfahrt Jützenbach, ist es gesperrt durch einen Feuerwehreinsatz. Da gab es einen Hausbrand. Hast du sonst noch was gesehen? Dann einfach her damit. 0800, dann die 5, 99, 19, 99. Anruf und WhatsApp geht beides. Oder auch über die Radio Top 40 App. Good morning.
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8: Hallöchen! Gestern ist es endlich passiert. Der erste richtige Trailer von der neuen Harry Potter Serie ist rausgekommen und den werten wir gleich erstmal zusammen aus. Was schon zu sehen war, wie die ersten Szenen wirken, worauf wir uns freuen können, reden wir nach 3 Songs drüber. Erstmal werden wir richtig wach und das geht mit so einem Banger hier umso besser. Kannst du gleich eine kleine Dance Party im Bad machen. Das ist Trippin' von Bund bei der Radio Top 40.

0: von Cat's Eye, Nadine hier. Und Leute, er ist endlich da. Der neue Trailer zur neuen Harry Potter Serie. Gestern Nachmittag ist er rausgekommen und wirklich, der ist so gut. Klick dich da gerne nochmal in unsere Insta-Story, da siehst du den auch nochmal. Klar, so ein bisschen komisch ist es am Anfang schon, ganz neue Schauspieler zu sehen, aber da gewöhnt man sich bestimmt schnell dran. Die Effekte im Gegenteil zum ersten Film sind da natürlich auch super krass und die erste Staffel ist tatsächlich auch jetzt schon düsterer als der erste Film. Maren aus dem Radio Top 14 News Team hat auch direkt eine Sprachnachricht dagelassen. Was sagst du zum Trailer?
1: Guten Morgen, Nadine. Oh mein Gott, der Trailer ist so geil. Das Beste ist eigentlich, dass es jetzt schon zeigt, wie viel die Serie aus den Büchern nimmt, was in den Filmen nicht gezeigt wird. Das finde ich so geil. Ich als Harry Potter Nerd habe jetzt schon ganz viele Szenen gesehen, von denen ich immer geträumt habe, dass sie verfilmt werden. Und es wird jetzt endlich wahr. Also ich freue mich ganz, ganz, ganz, ganz doll. Es wird so geil.
0: Oh, das kann ich genauso unterschreiben. Was sagst denn du zum ersten Trailer? Meld dich gerne mal rein. 0800 die 5 99 19 99 ist die Nummer. An Weihnachten kommt ja dann auch die erste Folge. Na, wenn nicht jetzt schon das beste Weihnachtsgeschenk für alle Harry Potter Fans überhaupt ist. 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

0: Und damit einen wunderschönen guten Morgen. Nadine ist für dich am Start und wir machen direkt weiter mit dem Mann, der das Marketing-Game einfach komplett durchgespielt hat, Alex Won. Hat ja letzten Freitag sein neues Album Wild Child gedroppt und seitdem macht er in den Socials so wilde Werbung, um darauf aufmerksam zu machen. Hatte auch öfter schon mal ein Lachflash deswegen und er auch. Zum Beispiel katapultiert er sich in einem Video einfach mal gegen eine Decke.
1: Find my album Wild Child, it's out right now.
0: Oder auch mal gegen einen Gartenzaun, der dann zerbricht.
1: Buy my album Wild Child.
0: Oder er kriegt auch einfach mal einen Eimer Wasser ins Gesicht. Ich lieb's einfach, wie er selbst danach immer so lachen muss. Und es funktioniert, er bleibt im Kopf genauso wie seine Songs. Der ist auch auf dem neuen Album drauf. Das ist Passenger hier bei Radio

Morgen. Let me be von The Second Voice hier bei Radio Top 40. 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
13: So langsam wird es hell draußen. Heute Morgen ist die Sonne auch noch am Start. Später ist es dann wieder bewölkt und gegen Nachmittag kommen noch ein paar Schauer runter. Gerade haben wir dabei bis zu 13 Grad und bis zu 25 werden es noch. Jetzt gibt's erstmal alles, was für deinen Morgen wichtig ist, von Jan.
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14: Hi. Nach dem Drohnenvorfall am Leipziger Flughafen mit Russland als Drahtzieher hat Deutschland eine Reihe von Sanktionen gegen Moskau angekündigt. Unter anderem soll das russische Haus in Berlin geschlossen werden. Darauf reagiert jetzt der Kreml. Außenminister Lavrov kündigte an, die Regierung in Moskau werde im Gegenzug die Goethe-Institute in Russland schließen. Die auch in Thüringen bekannte Autohauskette König hat Insolvenz beantragt. Das hat das Amtsgericht Charlottenburg bestätigt. Hier ist der Antrag eingegangen. Der Insolvenzverwalter teilt mit, für Kundinnen und Kunden ändere sich nichts. Der Geschäftsbetrieb läuft weiter, auch mit Service- und Ersatzteilversorgung. Die Gruppe gilt als einer der größten Autohändler Deutschlands mit 80 Standorten, 10 davon in Thüringen. Nach Angaben des Unternehmens wurden die rund 1200 Mitarbeiter bereits informiert. Die Gruppe ist Hauptsponsor des Fußball-Regionalligisten FC Carl Zeiss Jena. Wie das Engagement weiterläuft, ist noch unklar. Thüringens Ex-Ministerpräsident Bodo Ramelow verkauft sein Ferienhaus am Bleilochstausee in Thüringen. Er möchte stattdessen mehr Zeit in Südtirol, der Heimat seiner Ehefrau, verbringen. Ramelow sagt, ein Grund sei, dass sie wieder mehr ihre Muttersprache sprechen wolle. Aber so Ramelow weiter, er bleibe Erfurter. An seinem Hauptwohnsitz in Erfurt werde sich nichts ändern.
13: Danke, Jan. Es ist 7 Uhr. Wir schauen auf die Blitzer. Ist gerade ein neuer reingekommen. Auf der B247 zwischen Warzer und Westhausen Höhe Tankstelle. Und im Kreis Eichsfeld, Ortsdurchfahrt Jützenbach, ist es gesperrt durch einen Feuerwehreinsatz. Da gab es einen Hausbrand. Hast du sonst noch was gesehen? Dann einfach her damit. 0800, dann die 5, 99, 19, 99. Anruf und WhatsApp geht beides. Oder über die Radio Top 40 App.
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4: Moini, schön, dass du am Start bist. Wir sorgen jetzt erstmal dafür, dass du mit so einem kleinen Adrenalinkick ein bisschen wach gemacht wirst. Denn nach 3 Songs gehen hier die nächsten Tickets raus. Wir schicken dich ja am Wochenende auf 2 krasse Events. Einmal aufs Geht raus Open Air im Hofwiesenpark in Gera und auch zu den German Race Wars auf dem Flugplatz Eisenach-Kindel. Praktisch was für alle.

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0: Nadine hier. Wir schicken dich am Wochenende gleich auf zwei krasse Events. Einmal zum Geht raus Open Air in Gera im Hofwiesenpark und zu den German Race Wars auf dem Flugplatz Eisenach Kindel. Sandra aus Rudolstadt möchte gerne beim Geht raus 10 Stunden am Stück zu feinster Elektromucke abgehen. Warst du denn schon mal dort?
2: Nee.
0: Na, da wäre es ja eigentlich mal Zeit, dass du mal dahin kommst.
2: Ja, deswegen habe ich mich angemeldet.
0: Und du kannst dir bestimmt schon denken, was ich dir sagen möchte. Herzlichen Glückwunsch, du gehst zum Geht raus Open Air.
2: Das ist ja geil. Dankeschön.
0: Herzlichen Glückwunsch. Weißt du denn schon, wen du mitnimmst?
2: Ja, mein Freund.
0: Oh, das heißt, da habt ihr schon mal eine richtig geile Wochenendbeschäftigung.
2: Ja, auf jeden Fall.
0: Wie sah der Sommer bis jetzt so bei dir aus? Wart ihr schon im Urlaub? Wart ihr schon auf Open-Airs-Festivals, Konzerten?
2: Nee, das ist mittlerweile arbeitsmäßig immer schwierig, da irgendwas zu organisieren. Aber wir waren im Urlaub mal übers Wochenende, ja.
0: Ja, siehste, immerhin. Und dann habt ihr jetzt noch was für den Spätsommer sozusagen. Das ist doch mega. Dann ist da auch noch ein Highlight.
2: Ja, das ist richtig geil.
0: Herzlichen Glückwunsch. Aber keine Angst, das war's natürlich noch nicht. Du sicherst dir deine nächsten Tickets schon heute Nachmittag bei Lukas. 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

0: zusammen mit Cyril. Das ist World Gone Wild und das passt ja wirklich auch zum Tag gestern, auch zu heute. Sind wirklich alle ausgeflippt, als die News von Miley Cyrus reingekommen sind.
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0: Es ist passiert, erst hat Miley Cyrus... beziehungsweise jetzt nur noch Miley, angekündigt, dass sie am 18. September ein neues Album raushaut. Und schon gestern hat sie in den Socials den ersten Clip aus dem ersten Musikvideo hochgeladen und dazu geschrieben, dass heute einfach die erste Single-Reihe kommt, die den Namen vom Album trägt, Best Persuades. Alleine dieser erste Clip sieht schon so gut aus. Da läuft sie in so einem hotten Outfit mit umgeschnallter Gitarre durch so eine dunkle, verlassene Straße. Der Wind weht durch die Haare. Sie spielt den ersten Ton. Und dann ist das Video auch schon vorbei. Gerade ist er noch nicht da. Ich hoffe ja, der Song kommt ganz bald, damit wir dann zusammen in den allerersten Track vom neuen Album hören können.
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So, ich bin Nadine. Hi. Und da haben wir eben schon drüber gequatscht, dass ja gestern der Tag für alle Harry Potter-Fans war. Denn gestern ist er endlich rausgekommen. Der neue Trailer zur neuen Serie sieht wirklich mega aus. Kannst du dir auch nochmal in unserer Insta-Story angucken. Da haben auch viele von euch schon abgestimmt, dass euch der Trailer auch sehr gut gefällt. Tim aus Suhl hat auch gerade noch eine Nachricht dazu dargelassen und geschrieben: Ich war am Wochenende gerade erst zum 25. Jubiläum vom ersten Film im Kino, da wurde der gezeigt und fand ihn wieder so schön, habe ich mich gefühlt wie ein kleiner Junge. Verstehe ich? Ja, so werden wir uns im Dezember bei den ersten Folgen von der Serie auch wieder fühlen. Da geht dann alles wieder von vorne los. Was sagst du zum Trailer? Meld dich gerne rein. 0800 die 5 99 19 99 ist die Nummer.

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8: Das Radio-Top-40-Wetter, ist es nicht schön, wie draußen die Sonne aufgeht. Die bleibt heute Morgen auch noch ein bisschen. Später kommen noch ein paar Wolken dazu und gegen Nachmittag gibt es dann vereinzelt auch ein paar Schauer. Gerade haben wir bis zu 13 Grad, bis zu 25 werden es noch. Jetzt ist es 7:30, wir schauen auf die Blitzer. Da steht einer auf der B7, Ortsausgang Wogau Richtung Jena gegenüber von der Tankstelle und auf der B247 zwischen Warzer und Westhausen Höhe Tankstelle. Dann schauen wir noch auf die Straßen im Kreis Eichsfeld. Ortsdurchfahrt Jützenbach ist es gesperrt durch einen Feuerwehreinsatz. Da gab es einen Hausbrand. Und wir haben auch noch eine Vermisstenmeldung reinbekommen. Seit gestern Abend wird der 44-jährige Sebastian Horlitz aus Buttstedt vermisst. Er ist 1,92 groß und zuletzt bekleidet war er mit einem weißen T-Shirt und grünen Gartenschuhen. Wenn ihr da Hinweise habt, bitte an die Polizei wenden. Hast du sonst noch was gesehen, dann immer her damit. 0800 dann die 5, 99 19 99. Anruf und WhatsApp geht beides oder auch über die Radio Top 40 App. Nadine hier und für einen guten Start in den Donnerstag gibt's hier gleich erstmal Sonne, Mond, Sterne, Vibes. Nach drei Tracks quatschen wir mit den DIA-Plattenpussys, die ja auf dem SMS aufgetreten sind und hören auch in den ganz neuen Song rein.
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8: Erstmal geben wir uns aber noch ein paar Sommer-Vibes. Passt ja auch gerade ganz gut zur aufgehenden Sonne da draußen. Das ist Move Into the Sun von Hügel.
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0: geht Flow mit Likit hier bei Radio Top 40. Ich bin Nadine, hi. Und damit du gut in den Donnerstag reinstartest, gibt es hier gleich mal ein paar Sonne, Mond, Sterne, Festival-Vibes auf die Ohren. Denn wir haben dort mit Marc von den DIA-Plattenpussys gesprochen. Jawohl. Er kommt ja aus Thüringen, hat beim SMS aufgelegt, da richtig abgerissen. Und jetzt ist auch ein neuer Song rausgekommen, der hier Stay Strong. Richtiges Brett auf jeden Fall, macht schon wieder richtig Bock aufs Wochenende. Kevin aus dem Radio Top 40 Team hat mit ihm eine kleine Runde Entweder-Oder gespielt, damit du ihn auch noch ein bisschen besser kennenlernst. Also let's go.
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2: Ohne, egal wo, im Pool, im See, ich gehe da auch mal ohne rein.
1: Wenn du dich entscheiden müsstest, 90er oder 2010er?
2: Ich bin ja 90 geboren, also ganz klar 90, 90er.
1: Berge oder Ballermann?
2: Ballermann, ganz klar. Obwohl Berge auch schön sind. Im Winter Skifahren, Abriss-Ski und im Sommer Ballermann.
1: Warmes Bier oder kalte Pommes?
2: Nee, warmes Bier geht nicht. Kalte Pommes.
1: Open Air oder Indoor?
2: Oh, schwere Frage. Ja, warmes Wetter, Open Air, ganz klar. Also nicht ganz klar, sondern es hat beides was, aber dann doch eher Open Air.
1: Spiel mir meinen Lieblingssong, wenn die Leute vor dir stehen, oder spiel mir deinen Guilty Pleasure Song.
2: Ich spiel mir Lieblingssong. Ich versuch's zumindest immer einen Lieblingssong zu spielen.
0: Und ein neuer Lieblingssong

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9: Gerade ist es schön draußen, die Sonne ist am Start, die bleibt heute Morgen auch noch ein bisschen. Später kommen noch ein paar Wolken dazu. Gegen Nachmittag gibt es dann aber vereinzelt noch Schauer. Gerade haben wir bis zu 13 Grad, bis zu 25 werden es noch. Und jetzt gibt's alles, was für deinen Morgen wichtig ist, von Jan.
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11: Hi. Bei einem Stallbrand in einem Agrarbetrieb in Bernsgrün im Landkreis Greiz sind mehrere hundert Schweine verendet. Der Sachschaden und der Verlust der Tiere beläuft sich schätzungsweise mindestens auf 1 Million Euro. Neben dem Schweinestall war auch ein anderes Gebäude in Flammen aufgegangen. Die Feuerwehr musste es kontrolliert abbrennen lassen. Als Brandursache wird Brandstiftung nicht ausgeschlossen. Es wird gegen einen 25-jährigen Deutschen ermittelt, teilt die Polizei Gera mit. Es ist nicht der erste Brand in dem Betrieb. Bereits vor 2 Wochen war hier bei einem Feuer 1 Million Schaden entstanden. Nach 2 Angriffen auf die Stromversorgung in Brandenburg und NRW fordert die Deutsche Polizeigewerkschaft mehr Investitionen in den Schutz der kritischen Infrastruktur. Technische Möglichkeiten gäbe es genug, allerdings fehle es an konsequenten Investitionen. Das sagte der Bundesvorsitzende der Gewerkschaft Heiko Teggertz. Moderne Sensorik, digitale Überwachungssysteme und weitere Schutztechnologien würden international bereits erfolgreich eingesetzt. Die Ermittler gehen inzwischen bei beiden Angriffen von verfassungsfeindlicher Sabotage aus. In Venedig sind die 83. Filmfestspiele eröffnet worden. Zu Beginn wurde Hollywood-Star George Clooney ausgezeichnet. Der 65-Jährige bekam den Goldenen Löwen für sein Lebenswerk. Anschließend gab es gleich den neuen Film des britischen Trainspotting-Regisseurs Danny Boyle, Inc. Er tritt gegen 20 weitere Filme im Kampf um den Goldenen Löwen an. Die Preisverleihung ist am 12. September.
9: Danke, Jan. Es ist 8 Uhr. Wir schauen auf die Blitzer. Da steht einer auf der B7 Ortsausgang Wogau Richtung Jena gegenüber der Tankstelle und auf der B247 zwischen Warzer und Westhausen Höhe Tankstelle. Dann haben wir noch eine Meldung von den Straßen im Kreis Eichsfeld, Ortsdurchfahrt Jützenbach, ist es gesperrt durch einen Feuerwehreinsatz, da war ein Hausbrand. Hast du sonst noch was gesehen? Dann einfach her damit. 0800 dann die 5, 99 19 99, Anruf und WhatsApp geht beides oder über die Radio Top 40 App.
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9: Na du, ich hoffe, du hast einen schönen Start in den Donnerstag, der hoffentlich nicht damit anfängt, dass du dein Mailfach öffnest und dir denkst,

geil. 100 ungelesene Mails. Falls es so sein sollte, haben wir direkt einen Song, der die Nerven so ein bisschen beruhigt. Da gibt es erstmal entspannte Sommervibes auf die Ohren. Passt ja auch zum Wetter da draußen. Da ist die Sonne richtig schön aufgegangen. Das ist Michiko von DJ Goja hier bei Radio Top 40.

0: von Loy und David Puentes. Passt ja auch gerade ganz gut zum Wetter da draußen. Hier ist deine Radio Top 40 Morning Show. Nadine ist für dich am Start. Hi. Mit einem ganz neuen Banger von Sans Clara. Der bleibt auch einfach direkt im Kopf, weil der so einen ganz besonderen Vibe, einen ganz besonderen Stil hat. Shiny heißt er. Klingt auch wieder super selbstbewusst, wie eigentlich all ihre Tracks. Und genau so tritt sie auch auf der Bühne auf. Also wirklich, ich liebe ihre Konzertvideos. Die hat immer so eine geile Bühnenperformance. Erzähl mal, würdest du sagen, dass du auf der Bühne nochmal so ein ganz anderes Selbstbewusstsein hast?
1: I definitely feel like it's like a little bubble I walk into. It's a whole nother universe. It's like its own little world where I kind of zone out. And then I wouldn't say I'm somebody else, but I feel like I'm able to lean into all of the most confident parts of myself.
0: Sie sagt, auf der Bühne fühlt sie sich wirklich wie in einem anderen Universum. Da schaltet sie alles um sich rum aus, ist voll im Moment. Dort fühlt sie sich einfach super selbstbewusst. Ich meine, wenn sie dort solche Songs performt, kein Wunder. Das ist Shiny, neu, voll bei Radio Top 40 von St. Clara.

0: Tag starten. Sexy Bitch von David Guetta war das. Und jetzt sorgt Ariana Grande für so ein bisschen Gänsehaut am Morgen.
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0: Die Ariana hat sich bei ihrem letzten Konzert jetzt ganz emotional von ihrer Tour verabschiedet. Hat ja ganz viele Konzerte gegeben und jetzt ist es vorbei, also wortwörtlich, denn sie will jetzt ja auch erstmal eine Pause machen. Erst haben die Fans sich gar nicht richtig zu Wort kommen lassen, sie hat nur Thank you gesagt und schon sind alle ausgeflippt. Dann ist sie aber doch noch ganz emotional geworden und hatte bei diesen Worten ganz doll Tränen in den Augen.
4: It's been so special and I'll cherish this experience always. I have loved every minute of this with you all and I just want to make sure I express how grateful I am. Thank you and I love you so much.
0: Hat sich nochmal ganz doll für dieses Erlebnis, für diese komplette Tour bedankt. Hoffentlich bis ganz bald. Und bis es dann irgendwann wieder was Neues von ihr gibt, haben wir zum Glück die ganzen tollen Songs von ihrem neuen Album. Und einen davon geben wir uns jetzt darauf. Das ist Hate That I Made You Love.

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8: Heute Morgen ist es noch schöner draußen. Die Sonne ist ein bisschen am Start. Später kommen aber dann mehr Wolken dazu und gegen Nachmittag dann auch ein paar Schauer runter. Gerade haben wir bis zu 15 Grad. Später werden es dann noch bis zu 25. Jetzt ist es 8:30. Wir schauen auf die Blitzer. Steht einer auf der B7 Ortsausgang Wogau Richtung Jena gegenüber der Tankstelle und auf der B247 zwischen Warzer und Westhausen Höhe Tankstelle. Eine Meldung haben wir von den Straßen im Kreis Eichsfeld. Ortsdurchfahrt Jützenbach ist es gesperrt durch einen Feuerwehreinsatz. Hast du da noch was gesehen? Dann einfach her damit. 0800 dann die 5, 99 19 99. Anruf und WhatsApp geht beides oder über die Radio Top 40 App. Good morning.
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8: Moini und happy Donnerstag, einen guten Arbeitsstart. Nach drei Tracks gießt erstmal einen neuen Fact zum GTA 6 Game auf die Ohren. Denn jetzt sind es nur noch 77 Tage bis zum Release. Und da gehen gerade News im Netz rum, bei denen safe auch alle Nicht-Gamer sagen, ja doch, jetzt würde ich es auch spielen. Quatsch mal nach.

0: unfassbar schöner Song und neu auf der Playlist hier in deiner Radio Top 40 Morning Show. Ich bin Nadine. Hi. Der Release vom neuen GTA 6 Game rückt immer näher. Und mit diesem neuen Fact, der gerade im Netz rumgeht, könnte es sogar sein, dass Leute, die nicht im Gaming sind, sagen, yes, da spiele ich es auf jeden Fall auch.
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0: Gerade gehen zum Game News in den Socials rum, die safe auch Leute, die bis jetzt noch nicht so im GTA-Game drin sind, dazu bringen, sich das Spiel zu holen. Denn wahrscheinlich kannst du in GTA 6 einfach ein Haustier haben. Was mich ja besonders happy macht, auch eine Katze. Ich meine, in GTA 5 gab es ja zum Beispiel schon Chop als Franklins Hund. Und als nächsten Step könnte es in GTA 6 eben ein richtiges Haustiersystem geben. Jason oder Lucia könnten zum Beispiel eine Katze oder einen Hund haben, sich um das Tier kümmern und mit ihm oder ihr auch außerhalb von Missionen etwas machen. Es gibt noch keine offizielle Bestätigung von Rockstar, dass die Spieler wirklich Katzen adoptieren können. Das sind nur Spekulationen. Dann wäre das Game aber wirklich Premium. Gerade geht ja auch schon ein Bild rum, wie die Katze aussehen könnte. Cute, sag ich euch, cute. Und das Nice ist, falls du gerade denkst, och, es könnte Haustiere geben, na dann wäre ich auf jeden Fall dabei. Sehr gut, zum Release haben wir nämlich direkt 20 PS5 geholt. Natürlich jeweils mit dem Game dazu, da kannst du dann direkt loslegen.
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0: Nadine hier, da schicken wir dich nämlich gleich auf zwei richtig

0: ziemlich nice Events. Einmal zu den German Race Wars auf dem Flugplatz Eisenach-Kindel. Das war's für alle Autonerds, Schrauber, Tuner, weil es gibt Drift-Shows, Stunt-Shows und auch Showcars, bei denen alle Tuner-Herzen höher schlagen. Jessica aus Kirchheim hat sich dafür gestern Nachmittag die Tickets geklärt und gleich mal vorgemacht, wie es vor Ort klingen wird.
1: Brumm?
2: Nur Brumm? Dann klingt das wie ein kaputtes Auto. Müssen es nicht eher Brumm, Brumm, Brumm
1: oder
2: sein?
1: Oder Ram, Pam, Pam, Pam, Pam.
0: Ja, so ähnlich. Und wir schicken dich zu einem richtig geilen Elektro-Open-Air. Geht raus in Gera im Hofwiesenpark, wo du 10 Stunden am Stück geile DJ-Mucke auf die Ohren bekommst. Dafür hat sich heute Morgen Sandra aus Rudolstadt Tickets geklärt.
1: Das ist ja geil. Dankeschön.
0: Ja, sehr gerne. Und heute Nachmittag bist du dann wieder dran bei Lukas. 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Ich drück dir die Daumen.

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3: 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Heute Morgen ist es noch ganz schön draußen, die Sonne ist ein bisschen am Start. Später kommen aber noch mehr Wolken dazu und gegen Nachmittag dann auch noch ein paar Schauer runter. Gerade haben wir schon bis zu 15 Grad, später werden es bis zu 25. Jetzt gibt's erstmal alles, was für deinen Morgen wichtig ist, von Jan.
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5: Hi. In Jützenbach im Landkreis Eichsfeld ist auf einem Vierseitenhof in der Nacht ein Feuer ausgebrochen. Zwei Bewohner konnten sich selbstständig unverletzt retten. Tiere sind nicht in Gefahr. Der Gebäudekomplex steht in Vollbrand. Die Löscharbeiten dauern zurzeit noch an. Die Feuerwehr konnte ein Ausbreiten der Flammen verhindern. Warum das Feuer ausgebrochen ist, steht noch nicht fest. Wegen der starken Rauchentwicklung wurde eine Warnung an die Bevölkerung herausgegeben. Nach dem Drohnenvorfall am Leipziger Flughafen mit Russland als mutmaßlichen Drahtzieher hat Deutschland eine Reihe von Sanktionen gegen Moskau angekündigt. Unter anderem soll das russische Haus in Berlin geschlossen werden. Darauf reagiert jetzt der Kreml. Außenminister Lavrov kündigte an, die Regierung in Moskau werde im Gegenzug die Goethe-Institute in Russland schließen. Die auch in Thüringen bekannte Autohauskette König hat Insolvenz beantragt. Das hat das Amtsgericht Charlottenburg bestätigt. Hier ist der Antrag eingegangen. Der Insolvenzverwalter teilt mit, für Kundinnen und Kunden ändere sich nichts. Der Geschäftsbetrieb läuft weiter, auch mit Service- und Ersatzteilversorgung. Die Gruppe gilt als einer der größten Autohändler Deutschlands mit 80 Standorten, 10 davon in Thüringen. Nach Angaben des Unternehmens wurden die rund 1200 Mitarbeiter bereits informiert. Die Gruppe ist Hauptsponsor des Fußballregionalligisten FC Carl Zeiss Jena. Wie das Engagement weiterläuft, ist noch unklar.
3: Danke Jan, es ist 9.01 Uhr, wir schauen auf die Blitzer. Steht einer auf der B7 Ortsausgang Wogau Richtung Jena gegenüber der Tankstelle, auf der B247 zwischen Warzer und Westhausen Höhe Tankstelle und Kirchhasel Altsaale beidseitig Höhe vom Altstoffhof. Dann haben wir noch eine Meldung von den Straßen im Kreis Eichsfeld. Ortsdurchfahrt Jützenbach ist es gesperrt durch einen Feuerwehreinsatz. Hast du sonst noch was gesehen? Dann einfach her damit. 0800 dann die 5 99 19 99. Anruf und WhatsApp geht beides oder über die Radio Top 40 App.
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4: 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Are
3: you ready? Hallöchen. Wir machen direkt weiter mit dem Mann, der das Marketing-Game einfach durchgespielt hat. Alex One hat letzte Woche Freitag sein neues Album Wildchild rausgebracht und wirklich

0: diese Werbung dafür in den Socials, die er macht, die ist so geil. Da katapultiert er sich zum Beispiel einmal gegen eine Decke.
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0: Gegen einen Gartenzaun, der dann zerbricht.
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0: Oder kriegt auch einfach einen Eimer Wasser ins Gesicht.
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0: zweite Tasse Kaffee ist im Bauch, genauso wie leckeres Frühstück, herrlich. Und obendrauf kommt dann noch dieser Song. Besser geht's doch gar nicht. Hier ist deine Radio Top 40 Morning Show. Nadine ist für dich am Start. Du hast es vielleicht schon erkannt. Bunt ist das mit seinem neuen Track I Will Find You. Er ist ja auch beim Sonne, Mond, Sterne Festival aufgetreten. Gibt gerade viele Konzerte und ist generell so im Hype. Gerade auch mit Trippin geht er im Netz noch so viral. Und das ist für ihn natürlich so, so schön, weil er auch schon ganz lange DJ werden wollte.
1: So ist es. Und ich glaube, vor allem, was dazu geholfen hat, ist halt, dass ich es so lange schon versuche, also insgesamt glaube ich schon 10 oder 11 Jahre. Und ich glaube, wenn es dann irgendwann mal klappt, dann hast du diesen Punkt so, wenn es jetzt klappt, dann werde ich das so genießen und nie wieder irgendwie fallen lassen, weil ich weiß, wie lang und schwierig der Weg war. Und ich glaube, das ist gerade bei mir der Fall.
0: Als er noch in den Anfängen war, hat er nebenbei ja auch noch Essen ausgeliefert, weil es eben noch nicht so gut geklappt hat mit der DJ-Karriere. Und jetzt spielt er bei einem Konzert mal eben so vor 20.000 Menschen. Deswegen heißt sein neues Album auch Levi Did It. Gibt es ab dem 23. Oktober. Und da wird der hier safe auch drauf sein. I Will Find You von Bunt gibt's neu bei Radio Top 40. Okay.

0: geil, dass du am Start bist. Da machen wir jetzt direkt zum Arbeitsbeginn doch so ein bisschen Vorfreude auf den Tag. Radio Top 40 läuft, Nadine hier. Denn heute kommen gleich zwei richtig gute neue Filme ins Kino, die wir uns später direkt zum Feierabend geben können. Richtig schön mit einem Eimer Popcorn oder einer großen Packung Nachos. Welche das sind und worum es da geht, hörst du jetzt von unserer Radio Top 40 Kinomaus Lukas.
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2: Heute mit dem Remake von einem Film, der schon in Frankreich super erfolgreich war, jetzt in der deutschen Version. Das gewisse Etwas. Hier versuchen sich zwei Männer nach einem Diebstahl vor der Polizei zu verstecken. Und wo geht das am besten als in einem Reisebus? Darin eine Gruppe von Menschen mit Behinderung.
3: Das ist Otto. Sagt alle Hallo zu Otto.
4: Hallo.
5: Wer bist du nochmal? Sein Betreuer?
4: Sein Betreuer, ganz genau.
2: Genau die Lüge versuchen die beiden jetzt so lange wie möglich aufrechtzuerhalten. Damit haben sie aber nicht bei allen Erfolg.
6: Du bist nicht behindert.
7: Ja, ich habe was Dummes gemacht und ich muss mich hier ein paar Tage verstecken.
6: Keine Sorge, ihr seid's gerade. Außer Luis.
7: Wer ist denn Luis?
8: Das bin ich, du Vollpfosten.
2: Typisch deutscher Film. Kaum ist irgendwas im Ausland erfolgreich, wird's 1:1 kopiert. Klar, aber für einen kurzweiligen Filmabend reicht's. Ganz anders als der hier.
9: Du musst die junge Lady sein, von der ich schon so viel gehört habe.
10: Ja, Sir. Es ist mir eine Ehre, Sie kennenzulernen, Mr. King.
9: Jesse hat mir gesagt, du kämpfst ganz in Pink.
10: Naja, ich komme aus West Virginia.
9: Und was hat das mit Pink zu tun?
10: Nichts, Sir. Ich wollte nur was über mich erzählen.
2: Sydney Sweeney ist zurück und spielt diesmal eine lesbische Boxerin, die sich bis an die Spitze kämpfen will. Und das kann sich echt sehen lassen. Gute Story, coole Kampfszenen und alles nach einer wahren Geschichte. That's why the lady is a champ. Kriegst du ebenfalls ab sofort im Kino.
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12: Es zieht sich schon ein bisschen zu. Heute Vormittag bleibt es nämlich bewölkt. Gegen Nachmittag kommen dann auch noch mal ein paar Schauer runter. Dazu haben wir gerade bis zu 17 Grad und 25 werden es noch. Jetzt ist es 9:30. Es gibt alle Blitzer für dich. Da steht einer auf der B7, Ortsausgang Wogau Richtung Jena gegenüber der Tankstelle. Auf der B247 zwischen Warza und Westhausen Höhe Tankstelle. Und Kirchhasel Altsaale beidseitig Höhe vom Altstoffhof. Eine Meldung haben wir von den Straßen. Im Kreis Eichsfeld, Ortsdurchfahrt Jützenbach, ist es gesperrt durch einen Feuerwehreinsatz. Hast du sonst noch was gesehen? Dann einfach her damit. 0800, dann die 5, 99, 19, 99. 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

0: da noch keinen neuen Song von Miley Cyrus gibt. Das hat sie ja gestern in den Socials angekündigt, dass sie heute die erste Single von ihrem neuen Album raushaut. Aber wahrscheinlich kommt die dann doch erst so 23.59 Uhr oder so. Radio Top 40 läuft, Nadine hier. Aber alles gut, ein bisschen Vorfreude ist ja auch wichtig. Und dafür haben wir jetzt einen ganz neuen Track von Materia.
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0: Hörst du direkt raus. Hat auch so einen ganz düsteren Vibe, finde ich, aber wieder Premium-Deutschrap einfach. Und das Besondere, er singt den Track ja nicht alleine, sondern mit seinem Sohn Lucey, der auch einfach so krass klingt. Das wäre auch wirklich Premium, wenn die jetzt öfter was zusammen machen. Das passt einfach perfekt zusammen, deswegen wir gehen direkt rein, damit du es auch mal selber hörst. Endlich normale Träume ist das, neu von Materia und seinem Sohn Lucey hier bei Radio Top 40. Hab einen ganz tollen Donnerstag.

0: Schon wieder soweit, dann geht's ins Wochenende, wo du gleich auf zwei richtig nice Events gehst.
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2: Das ist ja geil. 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
0: Sehr gerne. 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
15: Es zieht sich schon ein bisschen zu. Heute Vormittag bleibt es auch bewölkt. Gegen Nachmittag kommen dann noch ein paar Schauer runter. Dazu haben wir gerade bis zu 17 Grad. Bis zu 25 werden es noch. Und jetzt gibt's alles, was für deinen Vormittag wichtig ist, von Jan.
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17: Hi. Nach dem Drohnenvorfall am Leipziger Flughafen mit Russland als Drahtzieher hat Deutschland eine Reihe von Sanktionen gegen Moskau angekündigt. Unter anderem soll das russische Haus in Berlin geschlossen werden. Darauf reagiert jetzt der Kreml. Außenminister Lavrov kündigte an, die Regierung in Moskau werde im Gegenzug die Goethe-Institute in Russland schließen. Die auch in Thüringen bekannte Autohauskette König hat Insolvenz beantragt. Das hat das Amtsgericht Charlottenburg bestätigt. Hier ist der Antrag eingegangen. Der Insolvenzverwalter teilt mit, für Kundinnen und Kunden ändere sich nichts. Der Geschäftsbetrieb läuft weiter, auch mit Service- und Ersatzteilversorgung. Die Gruppe gilt als einer der größten Autohändler Deutschlands mit 80 Standorten, 10 davon in Thüringen. Nach Angaben des Unternehmens

0: Unternehmens wurden die rund 1200 Mitarbeiter bereits informiert. Die Gruppe ist Hauptsponsor des Fußball-Regionalligisten FC Carl Zeiss Jena. Wie das Engagement weiterläuft, ist noch unklar. Thüringens Ex-Ministerpräsident Bodo Ramelow verkauft sein Ferienhaus am Bleilochstausee in Thüringen. Er möchte stattdessen mehr Zeit in Südtirol, der Heimat seiner Ehefrau, verbringen. Ramelow sagt, ein Grund sei, dass sie wieder mehr ihre Muttersprache sprechen wolle. Aber so Ramelow weiter, er bleibe Erfurter. An seinem Hauptwohnsitz in Erfurt werde sich nichts ändern.
1: Danke, Jan.
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16: Hi.

0: Thüringen übernimmt Verantwortung im Jugendschutz und trägt die Kosten für die ärztlichen Untersuchungen von Jugendlichen. Wer noch keine 18 Jahre alt ist, muss vor Beginn einer Ausbildung ärztlich untersucht werden. Ärztinnen und Ärzte hatten nun teilweise angekündigt, diese Untersuchungen auf Basis der Gebührenordnung von 1996 nicht mehr anbieten zu können. Der Freistaat übernimmt die Kosten für die Erst- und Nachuntersuchungen. Die Mittel sind dafür im Landeshaushalt 2026-27 eingestellt, heißt es aus dem Sozialministerium. Bei einem Stallbrand in einem Agrarbetrieb in Bernsgrün im Landkreis Greiz sind gestern Nachmittag mehrere hundert Schweine verendet. Der Sachschaden und der Verlust der Tiere beläuft sich schätzungsweise auf mindestens 1 Million Euro. Nach dem Schweinestall war auch ein anderes Gebäude in Flammen aufgegangen. Als Ursache wird Brandstiftung nicht ausgeschlossen. Es wird gegen einen 25-jährigen Deutschen ermittelt, teilt die Polizei Gera mit. Es ist nicht der erste Brand in dem Betrieb. Bereits vor 2 Wochen war hier bei einem Feuer 1 Million Schaden entstanden. Nach 2 Angriffen auf die Stromversorgung in Brandenburg und NRW fordert die Deutsche Polizeigewerkschaft mehr Investitionen in den Schutz der kritischen Infrastruktur. Technische Möglichkeiten gäbe es genug, allerdings fehle es an konsequenten Investitionen. Das sagte der Bundesvorsitzende der Gewerkschaft Heiko Teggerz. Moderne Sensorik, digitale Überwachungssysteme und weitere Schutztechnologien würden international bereits erfolgreich eingesetzt. Die Ermittler gehen inzwischen bei beiden Angriffen von verfassungsfeindlicher Sabotage aus.
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2: Hi. Die Außenminister von Deutschland, Frankreich und Polen sind heute in Weimar zu Gast. Im sogenannten Weimarer Dreieckformat beraten sie über mehr Zusammenarbeit für die Sicherheit in Europa. Im Mittelpunkt stehen hybride Bedrohungen, also zum Beispiel Cyberangriffe, Desinformation und geheimdienstliche Aktionen. Außerdem geht es um die Lage im Nahen und Mittleren Osten und darum, wie die EU-Außenpolitik in Zukunft besser abgestimmt werden kann. Der Name Weimarer Dreieck kam zustande, weil das Format vor 35 Jahren in Weimar gegründet wurde, mit dem Ziel, die Zusammenarbeit in Europa zu stärken. Nach dem Drohnenvorfall am Leipziger Flughafen mit Russland als mutmaßlichen Drahtzieher hat Deutschland eine Reihe von Sanktionen gegen Moskau angekündigt. Unter anderem soll das russische Haus in Berlin geschlossen werden. Darauf reagiert jetzt der Kreml. Außenminister Lavrov kündigte an, die Regierung in Moskau werde im Gegenzug die Goethe-Institute in Russland schließen. Die auch in Thüringen bekannte Autohauskette König hat Insolvenz beantragt. Das hat das Amtsgericht Charlottenburg bestätigt. Hier ist der Antrag eingegangen. Der Insolvenzverwalter teilt mit, für Kundinnen und Kunden ändere sich nichts. Der Geschäftsbetrieb läuft weiter, auch mit Service- und Ersatzteilversorgung. Die Gruppe gilt als einer der größten Autohändler Deutschlands mit 80 Standorten, 10 davon in Thüringen. Nach Angaben des Unternehmens wurden die rund 1200 Mitarbeiter bereits informiert. Die Gruppe ist Hauptsponsor des Fußball Regionalligisten FC Carl Zeiss Jena. Wie das Engagement weiterläuft, ist noch unklar.
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11: Wir gucken auf das Wetter und das ist gerade eher grau. Regen ist dabei, vor allem im Westen von Thüringen. Werte dazu bis zu 23 Grad. Morgen dann sogar bis zu 27 Grad. Da können aber auch Gewitter dabei sein. Alles, was für Thüringen heute Nachmittag wichtig ist, hörst du jetzt.
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13: Hi. Thüringen übernimmt Verantwortung im Jugendschutz und trägt die Kosten für die ärztlichen Untersuchungen von Jugendlichen. Wer noch keine 18 Jahre alt ist, muss vor Beginn einer Ausbildung ärztlich untersucht werden. Ärztinnen und Ärzte hatten nun teilweise angekündigt, diese Untersuchungen auf Basis der Gebührenordnung von 1996 nicht mehr anbieten zu können.

0: Freistaat übernimmt die Kosten für die Erst- und Nachuntersuchungen. Die Mittel sind dafür im Landeshaushalt 2026/27 eingestellt, heißt es aus dem Sozialministerium. Bei einem Stallbrand in einem Agrarbetrieb in Bernsgrün im Landkreis Greiz sind gestern Nachmittag mehrere hundert Schweine verendet. Der Sachschaden und der Verlust der Tiere beläuft sich schätzungsweise auf mindestens 1 Million Euro. Nach dem Schweinestall war auch ein anderes Gebäude in Flammen aufgegangen. Als Ursache wird Brandstiftung nicht ausgeschlossen. Es wird gegen einen 25-jährigen Deutschen ermittelt, teilt die Polizei Gera mit. Es ist nicht der erste Brand in dem Betrieb. Bereits vor 2 Wochen war hier bei einem Feuer 1 Millionen Schaden entstanden. Nach 2 Angriffen auf die Stromversorgung in Brandenburg und NRW fordert die Deutsche Polizeigewerkschaft mehr Investitionen in den Schutz der kritischen Infrastruktur. Technische Möglichkeiten gäbe es genug, allerdings fehle es an konsequenten Investitionen. Das sagte der Bundesvorsitzende der Gewerkschaft Heiko Teggatz. Moderne Sensorik, digitale Überwachungssysteme und weitere Schutztechnologien würden international bereits erfolgreich eingesetzt. Die Ermittler gehen inzwischen bei beiden Angriffen von verfassungsfeindlicher Sabotage aus.
1: Dankeschön, Jan. 1:01 Blitzer bei uns zuerst. A71 Richtung Sangerhausen zwischen Oberhof, Grevenroda. B4 stehen sie in Nordhausen in der Harzstraße kurz vorm Abzweig Rüdigsdorf und Saalfeld-Langschader Straße. Dann Vorsicht, A4 Richtung Dresden zwischen Erfurt-Ost, Erfurt-Fiesebach, Reifenteile auf der mittleren Spur. A4 Richtung Frankfurt zwischen Wandersleben und Gotha ist nach einem Unfall gesperrt. Dann haben wir eine ungesicherte Unfallstelle auf der A4 Richtung Frankfurt zwischen Gotha und Gotha-Boxberg. A4 Richtung Frankfurt kurz vor der Abfahrt Gotha, ein PKW-Anhänger steht da auf der linken Spur. Und dann haben wir noch den Kreis Eichsfeld, Ortsdurchfahrt Jützenbach gesperrt durch einen Feuerwehreinsatz. Und wenn noch was fehlt, kostenlos anrufen oder WhatsApp schicken. Nummer für beide. Das 0800, dann die 5, 99, 19, 99.
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1: Ja moin, und pünktlich zum Freitag gibt's auch wieder ganz, ganz viele neue Filme. Die 2 wichtigsten, die stelle ich dir gleich vor. In meinem Radio Top 40 Movie Check. Bis dahin legt Ariana Grande los. Hate That I Made You Love Me. Schicken Nachmittag.

0: Dein Donnerstag ist das mit Radio Top 40. Lukas hier, moin. Da war die letzten Wochen im Kino eher Flaute angesagt. Aber heute, da ist die Auswahl an neuen Filmen so groß, dass ich dir direkt zwei mitgebracht habe.
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0: Heute mit dem Remake von einem Film, der schon in Frankreich super erfolgreich war, jetzt in der deutschen Version. Das gewisse Etwas. Hier versuchen sich zwei Männer nach einem Diebstahl vor der Polizei zu verstecken. Und wo geht das am besten als in einem Reisebus? Darin eine Gruppe von Menschen mit Behinderung.
2: Das ist Otto. Sagt alle Hallo zu Otto.
3: Hallo.
4: Wer bist du nochmal? Sein Betreuer?
3: Sein Betreuer, ganz genau.
0: Genau die Lüge versuchen die beiden jetzt so lange wie möglich aufrechtzuerhalten. Damit haben sie aber nicht bei allen Erfolg.
5: Du bist nicht behindert.
6: Ja, ich habe was Dummes gemacht und ich muss mich hier ein paar Tage verstecken.
5: Keine Sorge, ihr seid's gerne. Außer Luis.
6: Wer ist Luis?
7: Das bin ich, du Vollpfosten.
0: Typisch deutscher Film. Kaum ist irgendwas im Ausland erfolgreich, wird's 1:1 kopiert. Klar, aber für einen kurzweiligen Filmabend reicht's. Ganz anders als der hier.
8: Du musst die junge Lady sein, von der ich schon so viel gehört habe.
9: Ja, Sir. Es ist mir eine Ehre, Sie kennenzulernen, Mr. King.
8: Jesse hat mir gesagt, du kämpfst ganz in Pink.
9: Naja, ich komme aus West Virginia.
8: Und was hat das mit Pink zu tun?
9: Nichts, Sir. Ich wollte nur was über mich erzählen.
0: Sydney Sweeney ist zurück und spielt diesmal eine lesbische Boxerin, die sich bis an die Spitze kämpfen will. Und das kann sich echt sehen lassen. Gute Story, coole Kampfszenen und alles nach einer wahren Geschichte. That's why the lady is a champ. Kriegst du ebenfalls ab sofort im Kino.
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0: Also ich weiß ja nicht, wie es euch geht, aber ich habe schon mal einen Olympiasieger geschlagen. Ja.
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0: Lukas für dich am Start. Und genau damit könntest du bald vor deinen Friends flexen, denn übernächsten Dienstag, dem 15. September, da hast du die Chance, dich gegen Skeleton-Olympiasieger Christopher Grother in einem Wettkampf zu beweisen. Und zwar im Hexenbesenrutschen. Klingt funny? Ist es auch. Findet auf einer 100 Meter langen Rutsche statt und du könntest der Gegner sein oder die Gegnerin. Einfach mit einer fixen Mail anmelden an hex@hexerlebniswelt.de. Dort findet das Ganze dann auch statt, hier bei uns im Landkreis Nordhausen. Gute Story, finde ich. Ich meine, einmal im Leben einen Olympiasieger abziehen. Wusste ich bisher zwar noch nicht, dass das auf meiner Lebensliste steht, aber jetzt schon.

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3: Es ist heute eher wolkig als sonnig. Im Süden und auch im Westen von Thüringen kommt so ein bisschen Regen runter. Alles bei bis zu 23 Grad. Morgen dann wieder viele Wolken, etwas Sonne, teils auch Schauergewitter bei bis zu 27 Grad. Es wird also milder. Gleich 2 Minuten nach 1:30 Blitzer bei uns zuerst. A71 Richtung Sangerhausen zwischen Oberhof und Grevenroda stehen sie kurz nach dem Rennsteigtunnel. B4 Nordhausen, Harzstraße kurz vorm Abzweig Rüdigsdorf und Saalfeld Langschader Straße Höhe Loksportplatz. Dann haben wir noch die A4 Richtung Frankfurt zwischen Wandersleben und Gotha. Nach einem Unfall ist hier gesperrt. Dann Vorsicht, A4 Richtung Dresden zwischen Neudietendorf und dem Kreuz Erfurt, ein defekter Schwertransport auf der Standspur. A4 Richtung Dresden zwischen Erfurt Ost, Erfurt Fieselbach, Reifenteile auf der mittleren Spur und Kreis Eichsfeld. Ortsdurchfahrt Jützenbach gesperrt durch einen Feuerwehreinsatz. Da brennt's. Und wenn noch was fehlt, kostenlos anrufen oder WhatsApp schicken. Nummer für beides 0800, dann die 5, 99, 19, 99.

0: Hört's, Purple Disco Machine, Wonderful Life, habe ich mir letztens auch gedacht, als ich abends schön beim Italiener war und mir eine schöne dicke Steinofenpizza reingehauen habe. Also gestern.
1: Geil.
0: Also vor dir ist an, Lukas hier, grüß dich. Und dich mache ich hier kurz nach 15 Uhr auch wieder happy mit Tickets fürs German Race Wars. Alle Motorsportfans wissen schon Bescheid, beziehungsweise die meisten davon. Das ist ein Event dieses Wochenende auf dem Flugplatz Eisenach-Kindel, wo du dir die geilsten Schlitten reinziehen kannst. Entweder stehend oder in Action. Es wird gedriftet. Stuntshows gibt's auch. Und warum das alles so geil ist, das hat mir gestern schon Jessica aus Kirchheim bei Arnstadt erzählt.
2: Einfach die Leidenschaft. Die Tuner-Szene, die ist einfach bombastisch. Die hält zusammen. Schrauben, der Benzingeruch. Geil.
0: Ja, geil. Ich habe sie gestern plus eins auf die Gästeliste gesetzt. Und 15 Uhr bist du der oder die Nächste. Nur einchecken.

0: Dein Reiter vor die Nachmittag. Lukas für dich am Start und vielleicht erinnerst du dich noch an dieses legendäre Zitat von unserem Bundeskanzler.
1: 14,5 Tage, das sind fast 3 Wochen, in denen die Menschen in Deutschland aus Krankheitsgründen nicht arbeiten. Ist das wirklich richtig? Ist das wirklich notwendig?
0: Ich weiß nicht. Sag du's mir, Friedrich. Denn ich habe jetzt gelesen, wir arbeiten eben nicht zu wenig, sondern zu viel. Die Wissenschaft sagt, allein eine Überstunde pro Woche erhöht die Wahrscheinlichkeit, dass wir krank werden. Und ich meine, eine Überstunde pro Woche, das ist bei vielen echt Luxus. Und noch eine Sache, wer kürzer arbeitet, lebt gesünder. Schon eine Arbeitszeitverkürzung von 39 auf 35 Wochenstunden kann sich positiv auf die Gesundheit auswirken. Ja, so nämlich. Also, auch wenn es der Chef oder die Chefin vielleicht nicht so sieht, hör nicht auf Fritze Merz. Die Lösung lautet... Arbeits-

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13: Reiter Fordi ist hier. Das Wetter mit vielen Wolken, teils auch Regen, der gerade angerückt kommt vom Westen von Thüringen. Werte bis zu 24 Grad. Und alles, was für Thüringen heute Nachmittag wichtig ist, hörst du jetzt.
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14: Ich bin Doc Zeitler. Experten des IFO-Instituts zeigen sich mit Blick auf die deutsche Wirtschaft optimistischer. Sie haben die Konjunkturprognose überraschend stark erhöht. Die Ökonomen erwarten nun in diesem Jahr ein Wachstum des Bruttoinlandsprodukts von 1,4%, 9,6 Prozentpunkte mehr als bisher. Nach einer Brandattacke auf eine Baustelle in München vermutet das Bayerische Landeskriminalamt einen Anschlagsversuch gegen ein Unternehmen aus dem Rüstungsbereich. Es werde wegen eines politischen Hintergrunds ermittelt, sagte ein Sprecher. Um welches Unternehmen es konkret geht, sagte er nicht. Einsatzkräfte nahmen inzwischen zwei Menschen an einer Tankstelle fest. Bei den Tatverdächtigen handelt es sich nach LKA-Angaben um Bulgaren. Am Wochenende mal ein Bierchen, das ist vor allem jungen Männern in Deutschland nicht genug. Fast die Hälfte aller Männer zwischen 18 und 25 Jahren neigt zumindest zeitweise zu exzessivem Alkoholkonsum. Das ergab eine Umfrage im Auftrag des Bundesinstituts für öffentliche Sicherheit.
15: Dankeschön.
13: 14 Uhr, wir gucken auf die Blitzer. Bei uns zuerst A71 Richtung Sangerhausen zwischen Oberhof und Grevenroda und Saalfeld-Langschader Straße, Höhe Lokspurtplatz. Dann Vorsicht A4 Richtung Frankfurt zwischen Sättelstedt-Eisenach-Ost, kaputter LKW. Einen kaputten LKW haben wir auch auf der A4 Richtung Dresden zwischen Wandersleben und Neudietendorf. Dann Vorsicht A4 Richtung Dresden zwischen Neudietendorf-Kreuz Erfurt steht ein kaputter Schwertransport auf der Standspur. Kreis Eichsfeld, Ortsdurchfahrt Jützenbach, gesperrt durch einen Feuerwehreinsatz, hier brennt's. Und Kreis Hildburghausen zwischen Masserberg und Fehrenbach, beidseitig mehrere Schafe auf der Straße. Mäh. Und wenn noch was fehlt, kommt

0: kostenlos anrufen oder WhatsApp schicken. Die Nummer für beides 0800, dann die 5, 99, 19, 99.
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0: Und noch mehr Fun Facts zum geilsten Spiel des Jahres, was im November endlich rauskommt, gibt's hier gleich. In unserem GTA 6 Countdown. Jetzt aber erstmal Taylor Swift. Die jetzt übrigens auch einen süßen Hundi hat.

0: Reis auf vor dir ist an. Lukas hier, moin. Heute wieder bei bestem Zockerwetter und bei den News, da bekommen vielleicht auch die Leute Bock, die sonst nicht so vor der Konsole hängen. Kollege Nadine zum Beispiel.
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3: Gerade gehen zum Game News in den Socials rum, die safe auch Leute, die bis jetzt noch nicht im GTA-Game drin sind, dazu bringen, sich das Game zu holen. Denn wahrscheinlich kannst du in GTA 6 ein Haustier haben, was mich ja besonders happy macht. Auch eine Katze. Ich meine, in GTA 5 gab es ja zum Beispiel schon Chop als Franklins Hund. Und als nächsten Step könnte es in GTA 6 eben ein richtiges Haustiersystem geben. Jason oder Lucia könnten zum Beispiel eine Katze oder einen Hund haben, sich um das Tier kümmern und mit ihm oder ihr auch außerhalb von Missionen etwas machen. Es gibt noch keine offizielle Bestätigung von Rockstar, dass die Spieler wirklich Katzen adoptieren können. Gerade sind es nur Spekulationen. Dann wäre das Game aber wirklich Premium. Es geht gerade auch schon ein Bild rum, wie die Katze aussehen könnte. Cute, sage ich euch, cute. Und das Nice ist, falls du gerade denkst, och, es könnte Haustiere geben, na, da wäre ich ja auf jeden Fall dabei. Sehr gut, zum Release haben wir nämlich eine PS5 mit dem Spiel für dich. Da kannst du direkt loslegen, also stay tuned.
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Eigentlich wohne ich allein, aber seit einer Weile komme ich jeden Tag nach Hause und habe plötzlich ungefragt einen neuen Mitbewohner. Oder zwei. Hand hoch, wem es genauso geht. Auch wenn ich es leider nicht sehen kann. Reiter 40 ist hier. Lukas für dich am Start. Es ist echt krass, wie viele Spinnen gerade unterwegs sind. Die haben gerade nämlich Paarungszeit und sind deshalb noch aktiver als sonst. Ist natürlich nicht so geil, wenn du wie ich so gar kein Spinnenfan bist. Aber eine gute Sache hat's, denn da, wo viele Spinnen sind, da herrscht meistens ein gutes Raumklima, habe ich gelesen. Ja, wirklich so. Also, beim nächsten Spinnenbesuch nicht direkt an die Decke gehen, sondern fürs gute Lüften erstmal auf die eigene Schulter klopfen. Ja.

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15: Im Westen von Thüringen ordentlich Regen am Start, ansonsten eher grau und trocken, Werte bis zu 24 Grad. Morgen ist es dann milder, bis zu 27 Grad, auch da Wolken und teils Regen. Alles, was auf den Straßen so abgeht, das klären wir jetzt ab. Blitzer bei uns zuerst. Unter anderem haben wir einen Blitzer in Saalfeld, Langschader Straße. Ansonsten Vorsicht, A4 Richtung Frankfurt zwischen Sättelstedt-Eisenach Ost, kaputter LKW auf der Standspur. A4 Richtung Frankfurt zwischen Wandersleben und Gotha, Rückstau nach Unfall, ungefähr 4 Kilometer. A4 Richtung Dresden zwischen Neudietendorf, Kreuz Erfurt, kaputter Schwertransport und Kreis Hildburghausen zwischen Masserberg und Fehrenbach, beidseitig mehrere Schafe unterwegs. Und wenn noch was fehlt, kostenlos anrufen oder WhatsApp schicken. Nummer für beides 0800, dann die 5, 99, 19, 99. Gute Fahrt und schönen Donnerstagnachmittag. Bigel ist

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Der Mann, der mal mit platten Reifen von der Schweiz nach Hause gefahren ist. Und er hat's nicht mal gemerkt.

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Nachmittag läuft. Lukas hier, grüß dich. Da haben wir dir die Tage ja schon den neuen von Sido vorgestellt, auf dem er zusammen mit seinem 13-jährigen Sohn rappt. Und das nächste Vater-Sohn-Duo gibt's jetzt. Und das kommt nicht aus Berlin, sondern aus Rostock. Materia und sein Sohn Lusey 109. Materia so, einer der größten Rapper Deutschlands. Sein Sohn 18 Jahre jung und noch am Anfang seiner Karriere. Und überhaupt, wie krass ist das bitte, so mit seinem Dad zusammen die gleiche Leidenschaft zu teilen und dann auch noch zusammen Mucke zu machen? Wie viel Spaß die beiden daran haben, das siehst du auch in all den cuten Videos, die sie dazu auf Insta gepostet haben. Ich bin Fan. Hier der Track dazu. Materia und sein Sohn Lusey. Und

0: typische Antwort, wenn jemand fragt, wie es dir so geht, selbst wenn es eigentlich Bullshit ist. Alles gut. Oder in den Worten von Alok und Jennifer Lopez, everything's fine. Reiter vor, die läuft. Lukas hier, grüß dich. Und um mal kurz alle ins Boot zu holen, ein Auto klingt so hier.
1: Brumm?
0: Nur Brumm? Dann klingt das wie ein kaputtes Auto. Müssen es nicht eher Brumm, Brumm, Brumm
1: oder
0: sein?
1: Oder Ram, Pam, Pam, Pam, Pam.
0: Ja, danke fürs Aufklären. Jessica aus Kirchheim bei Arnstadt, gestern bei mir am Start gewesen und Tickets abgeräumt fürs German Race Wars. Dieses Wochenende auf dem Flugplatz Eisenach-Kindel. Alle Motorsport-Ultras versammeln sich da, bringen die fettesten Roller und Autos mit. Die kannst du dann dort die ganze Zeit bestaunen, in Action sehen und zur Abrundung sogar noch eine Runde feiern. Alles for free übrigens. Aber nur wenn du dich in unserer Radio Top 40 App eincheckst. Gleich, kurz nach 15 Uhr, mache ich hier die nächste Person happy. Das ist unser Radio Top 40 Festival Sommer. Und ja, der ist noch nicht vorbei. Mr. Worldwide, T-Pain,

Some Vibes, Some Music, wenn es draußen eher grau und regnerisch ist, von Alle Farben, Baby Goodbye, Right to 40 ist hier. Hab einen schönen Donnerstag. Ed Sheeran ist dabei. Overpass Graffiti.

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6: Wolken und teilweise Regen in Thüringen, also da hat sich das Bundesland gerade so ein bisschen gespalten, bis zu 20 Grad, morgen dann bis zu 27 Grad. Alles, was für Thüringen heute Nachmittag wichtig ist, hörst du jetzt.
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8: Ich bin Dirk Zeitler. Nach einer Brandattacke auf eine Baustelle in München vermutet das Bayerische Landeskriminalamt einen Anschlagsversuch gegen ein Unternehmen aus dem Rüstungsbereich. Es werde wegen eines politischen Hintergrunds ermittelt, sagte ein Sprecher. Um welches Unternehmen es konkret geht, sagte er nicht. Einsatzkräfte nahmen inzwischen zwei Menschen an einer Tankstelle fest. Bei den beiden Tatverdächtigen handelt es sich nach LKA-Angaben um Bulgaren. Wie kann die Stromversorgung in Deutschland besser geschützt werden und wer ist dafür verantwortlich? Nach den jüngsten Sabotageakten in Brandenburg und NRW wird vor allem über einen besseren Schutz sensibler Anlagen diskutiert. NRW-Innenminister Reul fordert ein Umdenken bei der Abwägung von Sicherheits- und Datenschutzfragen. Nach dem Wiederaufflammen des Irankriegs sind die Spritpreise erneut gestiegen. Superbenzin der Sorte E10 kostete laut ADAC im bundesweiten Tagesdurchschnitt gestern 2,21 Euro pro Liter. Das ist ein neuer Höchststand und übertraf den bisherigen Rekord aus dem März 2022.
6: Unangenehm. 1:01. Wir gucken auf die Straßen. Blitzer bei uns zuerst. Welchmer Ortsausgang Richtung Schwabhausen. Ansonsten A4 Richtung Frankfurt zwischen Sattelstedt-Eisenach Ost stehen kaputter LKW auf der Standspur. Und A4 Richtung Dresden zwischen Neudietendorf und dem Kreuz Erfurt ein defekter Schwertransport. Wenn noch was fehlt, kostenlos anrufen oder WhatsApp schicken. Nummer für beides 0800, dann die 599 1999.
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6: Und ein paar Freitickets haben wir noch fürs German Race Wars dieses Wochenende auf dem Flugplatz Eisenach-Kinde. Willst du haben, jetzt noch in unsere App einchecken und schon nach 3 Tracks gehen sie hier raus.

0: Ja, Freunde, die einen haben die schönste Zeit des Jahres schon abgeschrieben. Wir sorgen dafür, dass sie noch ein bisschen in die Verlängerung geht.
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0: Heute Morgen gab es da schon Freitickets fürs Geht Raus Open Air, Samstag im Hofwiesenpark in Gera. Und da wäre noch das, was die Tage auf dem Flugplatz Eisenach-Kindel stattfindet, das German Race Wars, quasi der Himmel für alle Motorsportfans. Maria Magdalena. Was ist denn der Reiz an dem Ganzen?
2: Ja, eigentlich ist es so die Community, die Leute, die da hingehen. Ne? Man kennt niemanden, wenn man da so alleine hinfährt und fährt nach Hause und hat ja gefühlt eine ganze Handvoll mehr Bekannte und Freunde. Ne? Und ja, natürlich Viertelmeinerin. Ja, macht auf jeden Fall Lust. Ja.
0: Wie lernt man da die Leute kennen? Steht man da vor so einem Auto und sagt so, oh, geiles Teil? Und dann kommt jemand dazu und sagt, ja, wirklich geiles Teil? Oder wie läuft das ab?
2: Eigentlich lernt man sich entweder an dem Viertelmeinerin kennen oder halt auf dem Campingplatz. Weil dort sind halt alle, jeder braucht irgendwie mal Hilfe oder jemand hat ein Stromaggregat, dann hilft man sich gegenseitig aus oder so. Also das liebe ich ja.
0: Ja, genau. Also wie auf einem normalen Festival, nur ohne Trichtern und viel zu laute Musikboxen.
2: Richtig, wahrscheinlich, genau.
0: Du bist genau. Quasi nicht, das wäre nicht dein erstes Mal, du warst da schon ein paar Mal.
2: Genau, richtig, ja.
0: Okay, und was ist so das Geilste? Also du hast jetzt immer wieder das Viertelmeilerennen gesagt.
2: Genau, also Viertelmeilerennen ist eigentlich am coolsten, weil halt wirklich ganz normale Autos dort unterwegs sind, ganz normale Leute mit ihren kleinen Autos, aber eben auch total ausgefallene Autos, ne, oder Stuntshows, Motorräder, genau.
0: Ja. Kribbelst dir dann auch in den Füßen? Sagst du dann auch, boah, da würde ich jetzt auch gern hinterm Lenkrad sitzen?
2: Ja, schon.
0: Glaube ich. Ey, und zwei Tickets kriegst du jetzt von mir geschenkt, damit du da am Wochenende auch mit dabei bist.
2: Wirklich jetzt? Boah, ihr macht mich so glücklich. Vielen Dank, ey.
0: Ey, ich wünsche dir eine geile Zeit. Wer kommt mit? Dein Freund?
2: Genau, ja.
0: Na, perfekt.
2: Wisst ihr seid einfach die Besten. Vielen, vielen Dank dafür, ja.
0: Ach, du bist die Beste.
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Tja Leute, für eine Party am Strand ist heute vielleicht ein bisschen zu kalt, aber bei dem bekommst du trotzdem Bock drauf. Calvin Harris, Blessings hier bei Radio Top 40. Lukas für dich am Start und nächstes Jahr kommt er zu uns nach Deutschland. Und zwar nach Hamburg, nach Berlin, nach Köln und nach München. Samba! Und die ersten haben auch schon ihre Tickets dafür. Gestern ging der erste Exclusive Presale los. Heute dann der nächste. Und der allgemeine Vorverkauf startet dann morgen, 10 Uhr. Ganz wichtig, bevor alle Tickets weg sind. Und bei Samba kann ich mir das sehr, sehr gut vorstellen, dass das passieren wird. Also, weißt du Bescheid, morgen 10 Uhr, Erinnerung stellen. Dein Zukunfts-Ich freut sich ganz sicher.

0: Was da heute so im Kino geht, verrate ich dir in der nächsten halben Stunde.
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0: In Thüringen sieht es eher grau und verregnet aus. Zum Donnerstag bis zu 23 Grad, die sich ja bei dem Wetter natürlich noch ein bisschen kühler anfühlen. Morgen dann bis zu 27 Grad, viele Wolken und etwas Sonne. Eine Minute nach 3:30. Blitzer bei uns zuerst. Wir haben zum Beispiel einen Blitzer, der steht aktuell auf der Strecke B88 Jena Stadtroda Straße stadtauswärts und Wechmar Ortsausgang Richtung Schwabhausen. Außerdem ein Panzerblitzer, Erfurt Weimarische Straße stadteinwärts, Höhe Schnellrestaurant, solltest du aufpassen. A4 Richtung Frankfurt zwischen Sättelstedt und Eisenach Ost steht ein kaputter LKW auf der Standspur. Auf der A4 Richtung Dresden zwischen Neudietendorf und dem Kreuz Erfurt haben wir einen kaputten Schwertransport. A71 Richtung Schweinfurt in der Abfahrt Meiningen-Nord steht ein kaputtes Auto und A71 zwischen Ilmenau-West und Grevenroda in beiden Richtungen starker Wind, auch da aufpassen. Wenn noch was fehlt, kostenlos anrufen oder WhatsApp schicken. Die Nummer für beides ist die 0800, dann die 5 99 19 99, komm gut durch. Ariana Grande ist mit dabei. Hate That I Made You Love Me. Hier bei Reiz Top 40.

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Die ganze Welt feiert zu Afrobeats und dazu gehört auch der Track DJ Gorja und Michiko hier bei Radio Top 40. Aber eine Musikrichtung, die auch ziemlich geil ist, Neue Deutsche Welle. Beweisstück A. Und das liegt ja nicht nur daran, dass der Track die Torhymne von der deutschen Fußballnationalmannschaft ist. Nein, nein, nein. Der Track von Thiago und Paula Carolina, der geht da soundmäßig in eine ähnliche Richtung. Nur ist der nicht aus den 80ern, sondern brandneu. Finde ich geil. Übrigens auch die Outfits, in die sich die beiden dafür geschmissen haben, das checkst du aus auf Insta. Oversize-Sakko, Krawatte, Hose mit Streifen. Gutes Party-Outfit auch. Hier der Track. Erzähl mir nichts von Liebe.

0: 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Dein Donnerstag ist das mit Radio Top 40. Lukas hier, moin. Da war die letzten Wochen im Kino eher Flaute angesagt. Aber heute, da ist die Auswahl an neuen Filmen so groß, dass ich dir direkt zwei mitgebracht habe.
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0: Heute mit dem Remake von einem Film, der schon in Frankreich super erfolgreich war. Jetzt in der deutschen Version. Das gewisse Etwas. Hier versuchen sich zwei Männer nach einem Diebstahl vor der Polizei zu verstecken. Und wo geht das am besten als in einem Reisebus? Darin eine Gruppe von Menschen mit Behinderung.
2: Das ist Otto. Sagt alle Hallo zu Otto.
3: Hallo.
4: Wer bist du nochmal? Sein Betreuer?
3: Sein Betreuer, ganz genau.
0: Genau die Lüge versuchen die beiden jetzt so lange wie möglich aufrechtzuerhalten. Damit haben sie aber nicht bei allen Erfolg.
5: Du bist nicht behindert.
6: Ja, ich habe was Dummes gemacht und ich muss mich hier ein paar Tage verstecken.
5: Keine Sorge, ihr seid's gerade. Außer Luis.
6: Das ist Luis.
7: Das bin ich, du Vollpfosten.
0: Typisch deutscher Film. Kaum ist irgendwas im Ausland erfolgreich, wird's 1:1 kopiert. Klar, aber für einen kurzweiligen Filmabend reicht's. Ganz anders als der hier.
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9: Ja, Sir. Es ist mir eine Ehre, Sie kennenzulernen, Mr. King.

0: Chrissy hat mir gesagt, du kämpfst ganz in Pink.
1: Naja, ich komme aus West Virginia.
0: Und was hat das mit Pink zu tun?
1: Nichts, Sir. Ich wollte nur was über mich erzählen.
2: Sydney Sweeney ist zurück und spielt diesmal eine lesbische Boxerin, die sich bis an die Spitze kämpfen will. 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

0: liebe das Teil. Cyril, there she goes hier bei Radio Top 40, Top Vibes, Top Music. Und gleich wird noch mehr aufgedreht. James Hype ist dabei, Serotonin und noch mehr, wenn du dranbleibst.
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1: Wolken und Regen haben sich in Thüringen breit gemacht. Alles bei Werten um die 20 Grad, wenn du Glück hast. Morgen dann auch wieder viele Wolken, etwas Sonne. Schau und Gewitter sind drin. Es wird aber milder, bis zu 27 Grad. 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
3: Ich bin Dirk Zeitler. Nach einer Attacke auf eine Baustelle in der Nähe des Münchner Ostbahnhofs und mehrerer Rüstungsunternehmen spricht Bayerns Innenminister Herrmann von Brandanschlägen. Das Ziel seien Gebäude oder Baustellen gewesen, die unmittelbar Rüstungs- und Sicherheitsfirmen in München zuzurechnen sind, sagte der Innenminister. Es sei von einem politischen Hintergrund auszugehen. Zwei Bulgaren wurden an einer Tankstelle festgenommen. Russland will die diplomatischen Beziehungen zu Deutschland trotz des Streits um das Konsulat in Bonn nicht zurückfahren. Kreml-Chef Peskow sagte dem russischen Staatsfernsehen, Moskau halte am bisherigen Verhältnis fest. Nach dem Wiederaufflammen des Irankriegs sind die Spritpreise erneut gestiegen. Superbenzin der Sorte E10 kostete laut ADAC im bundesweiten Tagesdurchschnitt gestern 2,21 Euro pro Liter. Das ist ein neuer Höchststand und übertraf den bisherigen Rekord aus dem März 2022.
1: Dankeschön. Eine Minute vor vier. Wir gucken auf die Straßen. Blitzer bei uns zuerst. B88 stehen sie in Jena, der Stadtroder Straße stadtauswärts und in Wechmar, Ortsausgang Richtung Schwabhausen. Dann Vorsicht, A4 Richtung Frankfurt zwischen Sättelstedt und Eisenach Osten, kaputter LKW auf der Standspur. A4 Richtung Dresden zwischen Neudietendorf und dem Kreuz Erfurt, ein kaputter Schwertransport. Dann haben wir die A71 Richtung Schweinfurt, in der Abfahrt Meiningen-Nord steht ein kaputtes Auto. A4 Richtung Dresden zwischen Rüdersdorf und Gera Langenberg, kaputter LKW. Und B90, Rudolstadt-Stadt-Ilm zwischen dem Abzweig nach Schala und dem Abzweig nach Eichfeld. Beidseitig ist der Tunnel vorübergehend gesperrt, und zwar bis 19 Uhr. Wenn du noch was hast, kostenlos anrufen oder WhatsApp schicken. Die Nummer für beides 0800, dann die 5 99 19 99. Gute Fahrt.
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1: Und da hast du in zwei Wochen die Chance, gegen einen der Besten von den Besten anzutreten. Thüringweit. In einer Sportart, die auf jeden Fall, ja, ich sag mal so, schaffbar ist. Worum es geht, gleich hier nach drei Tracks. Bis dahin, James.

0: Olympiasieger geschlagen.
1: Ja.
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0: Lukas für dich am Start. Und genau damit könntest du bald vor deinen Friends flexen. Denn übernächsten Dienstag, dem 15. September, da hast du die Chance, dich gegen Skeleton-Olympiasieger Christopher Grother in einem Wettkampf zu beweisen. Und zwar im Hexenbesenrutschen. Klingt funny? Ist es auch. Findet auf einer 100 Meter langen Rutsche statt und du könntest der Gegner sein oder die Gegnerin. Einfach mit einer fixen Mail anmelden an hex@hexerlebniswelt.de. Dort findet das Ganze dann auch statt, hier bei uns im Landkreis Nordhausen. Gute Story, finde ich. Ich meine, einmal im Leben einen Olympiasieger abziehen. Wusste ich bisher zwar noch nicht, dass das auf meiner Lebensliste steht, aber jetzt

0: Donnerstagnachmittag mit Radio Top 40. Lukas hier, moin. Und für den Fall, dass du launenmäßig gerade so ein bisschen durchhängst, das muss doch nicht sein. Unsere Message an dich.
1: Bitte verliere die Hoffnung nicht. Der Tag wird kommen, an dem du wieder leichter atmest. Der Tag wird kommen, an dem du wieder lächelst. Vielleicht nicht heute, aber er wird kommen. Was gibt dir Hoffnung?
0: Auf jeden Fall so Reels wie das, vorhin auf Insta gesehen. Für sowas feiere ich Social Media dann doch so ein bisschen. Aber ja, genug Internet für

Während viele gerade ein Tränchen verdrücken, während sie an der Tankstelle stehen, spielen wir den hier, Gordo, Loco Loco, hier bei Radio Top 40. Hab einen schönen Donnerstagnachmittag, Lukas für dich am Start und das ist der Neue von Fastboy.

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6: Grau und regnerisch in Thüringen, dazu Werte knapp unter 20 Grad. In der Nacht kann es auch vereinzelt Regen geben. Morgen viele Wolken, etwas Sonne, teils Gewitter bei bis zu 27 Grad. Halb fünf Blitzer bei uns zuerst. Damit zum Beispiel ein, der steht auf der B88 Jena Stadtroda Straße stadtauswärts. Erfurt Martin Andersen Nexel Straße stadtauswärts. Welchmar aus Ausgang Richtung Schwabhausen und Erfurt Weimarische Straße stadteinwärts. Dann A4 Richtung Dresden zwischen Ronneburg und Schmölln. Kaputter LKW. A4 Richtung Frankfurt zwischen Bucha und Magdala ist gesperrt. Da gab es einen Unfall auf der Standspur. Hier ungefähr 5 Kilometer Stau. A4 Richtung Frankfurt zwischen Sättelstadt Eisenach Ost. Kaputter LKW auch da. A4 Richtung Dresden zwischen Neu-Dietendorf und dem Kreuz Erfurt kaputter Schwertransport. A71 Richtung Schweinfurt in der Auffahrt Erfurt-Bindersleben. Vorsicht, kaputtes Auto. Dann haben wir noch die B90 Stadt Ilm, Ruderstadt. Der Pürzbergtunnel ist in beiden Richtungen bis 19 Uhr gesperrt. Und Kreis Eichsfeld zwischen Geisleden und dem Abzweig nach Kreuz Ebra. Beidseitig eine Ölspur. Und wenn noch was fehlt, kostenlos anrufen oder WhatsApp schicken. Die Nummer für beides ist die 0800, dann die 5 99 19 99. Komm gut nach Hause oder wo auch immer du gerade chillst. Nico Santos ist dabei. 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

0: Absolute Legenden auf einem Track. Gentleman, Michael Patrick Kelly und Wildfire hier bei Radio Top 40. Morgen ist New Music Friday und da können wir uns vielleicht über ein richtig dickes Comeback freuen. Kollegin Nadine hat die Infos.
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4: Es ist passiert. Erst hat Miley Cyrus beziehungsweise jetzt nur noch Miley, angekündigt, dass sie am 18. September ein neues Album raushaut. Und schon gestern hat sie in den Socials den ersten Clip aus dem ersten Musikvideo hochgeladen und dazu geschrieben, dass heute einfach die erste Single rauskommt, die den Namen vom Album trägt, Best Persuades. Alleine dieser erste Clip sieht schon so gut aus. Da läuft sie in so einem hotten Outfit mit umgeschnallter Gitarre durch so eine dunkle, verlassene Straße. Der Wind weht durch die Haare. Sie spielt den ersten Ton. Und dann ist das Video auch schon vorbei. Gerade ist er noch nicht da. Ich hoffe ja, der Song kommt ganz bald, damit wir dann zusammen in den allerersten Track vom neuen Album hören können.
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0: Mal gucken, ob wir uns dann morgen schon freuen können. Ist dem so, hörst du das Ding natürlich zuerst bei uns.

0: Ja moin, hier ist dein Reiter vor die Nachmittag. Lukas für dich am Start und vielleicht erinnerst du dich noch an dieses legendäre Zitat von unserem Bundeskanzler.
1: 14,5 Tage, das sind fast 3 Wochen, in denen die Menschen in Deutschland aus Krankheitsgründen nicht arbeiten. Ist das wirklich richtig? Ist das wirklich notwendig?
0: Ich weiß nicht. Sag du es mir, Friedrich. Denn ich habe jetzt gelesen, wir arbeiten eben nicht zu wenig, sondern zu viel. Die Wissenschaft sagt, allein eine Überstunde pro Woche erhöht die Wahrscheinlichkeit, dass wir krank werden. Und ich meine, eine Überstunde pro Woche, das ist bei vielen echt Luxus. Und noch eine Sache, wer kürzer arbeitet, lebt gesünder. Schon eine Arbeitszeitverkürzung von 39 auf 35 Wochenstunden kann sich positiv auf die Gesundheit auswirken. Ja, so nämlich. Also, auch wenn es der Chef oder die Chefin vielleicht nicht so sieht, hör nicht auf Fritze Merz. Die Lösung lautet... Arbeitszeit!

0: Geiler Track. Finch Green Kopangan hier bei Radio Top 40. Und für den nächsten Track brauchst du nur einen Buchstaben. Und das ist der Buchstabe U. Everything's Fine von Alok. Jennifer Lopez spiele ich dir gleich nach einem kurzen Break.
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10: Werte unter 20 Grad, dazu grauen Regen. Es ist sehr herbstlich heute zum Donnerstag. Auch in der Nacht kann Regen dabei sein. Morgen dann viele Wolken, etwas Sonne. Schauergewitter sind drin. Es wird ein bisschen milder, bis zu 27 Grad. 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
12: Ich bin Dirk Zeitler. Nach dem Anschlagsversuch auf ein Rüstungsunternehmen in München gehen die Behörden von einem politischen Hintergrund aus. Das hat auch Bayerns Innenminister Herrmann bestätigt. Zwei mutmaßliche Täter wurden festgenommen. Russland will die diplomatischen Beziehungen zu Deutschland trotz des Streits um das Konsulat in Bonn nicht zurückfahren. Kreml-Sprecher Peskow sagte dem russischen Staatsfernsehen, Moskau halte am bisherigen Verhältnis fest. Nach dem Wiederaufflammen des Irankriegs sind die Spritpreise erneut gestiegen. Superbenzin der Sorte E10 kostete laut ADAC im bundesweiten Tagesdurchschnitt gestern 2,21 Euro pro Liter. Das ist ein neuer Höchststand und übertraf den bisherigen Rekord aus dem März 2022.
10: Dankeschön. Eine Minute nach fünf, Blitzer bei uns zuerst. B88 Jena Stadtroda Straße stadtauswärts. Erfurt Martin Andersen Nexel Straße stadtauswärts und Wechmar Ortsausgang Richtung Schwabhausen. Dann haben wir die A4 Richtung Dresden zwischen Glauchau West, Glauchau Ost, eine ungesicherte Unfallstelle. A4 Richtung Frankfurt zwischen Bucher und Magdala gesperrt, da 4,5 Kilometer Stau. Dann haben wir noch Kreis Eichsfeld zwischen Geisleden und dem Abzweig nach Kreuz Ebra. Beidseitig Vorsicht, eine Ölspur. Und wenn noch was fehlt, kostenlos anrufen oder WhatsApp schicken. Nummer für beides 0800, dann die 5 99 19 99.
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10: Ja, und allen Zockern, beziehungsweise allen Zockern in Spee, geben wir gleich noch ein paar Facts an die Hand zum geilsten Spiel des Jahres, was im November rauskommt. Unser GTA-Countdown zum Donnerstag gleich hier nach drei Tracks.

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1: Lukas hier, moin. Heute wieder bei bestem Zockerwetter und bei den News, da bekommen vielleicht auch die Leute Bock, die sonst nicht so vor der Konsole hängen. Kollegin Nadine zum Beispiel.
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5: Gerade gehen zum Game News in den Socials rum, die safe auch Leute, die bis jetzt noch nicht im GTA-Game drin sind, dazu bringen, sich das Game zu holen. Denn wahrscheinlich kannst du in GTA 6 ein Haustier haben, was mich ja besonders happy macht. Auch eine Katze. Ich meine, in GTA 5 gab es ja zum Beispiel schon Chop als Franklins Hund. Und als nächsten Step könnte es in GTA 6 eben ein richtiges Haustiersystem geben. Jason oder Lucia könnten zum Beispiel eine Katze oder einen Hund haben, sich um das Tier kümmern und mit ihm oder ihr auch außerhalb von Missionen etwas machen. Es gibt noch keine offizielle Bestätigung von Rockstar, dass die Spieler wirklich Katzen adoptieren können. Gerade sind es nur Spekulationen. Dann wäre das Game aber wirklich Premium. Es geht gerade auch schon ein Bild rum, wie die Katze aussehen könnte. Cute, sage ich euch, cute. Und das Nice ist, falls du gerade denkst, och, es könnte Haustiere geben. Na, da wäre ich ja auf jeden Fall dabei. Sehr gut, zum Release haben wir nämlich eine PS5 mit dem Spiel für dich. Da kannst du direkt loslegen, also stay tuned.
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0: und noch keinen Plan, was du am Wochenende machen sollst? Wir hätten da eine Idee.
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0: von Fastboy, Beautiful Life. Auch wenn es draußen eher grau und verregnet ist, egal. Die Natur freut sich und so. Reiz vor die See. Schönen Donnerstag feiern.
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4: Das Wetter in Thüringen, grau verregnet, Werte unter 20 Grad. Auch in der Nacht kann Regen dabei sein, 18 bis 13 Grad. Morgen wird es dann auf jeden Fall milder, bis zu 27 Grad. 1:56, wir gucken auf die Straßen. Blitzer bei uns zuerst, zum Beispiel B88 Jena, Stadtrodaer Straße, Stadt auswärts. Erfurt Martin Andersen, nächste Straße, Stadt auswärts. Und Wechmar stehen sie Ortsausgang Richtung Schwabhausen. Dann Vorsicht auf der A4 Richtung Frankfurt zwischen Buchan und Magdala. Immer noch Unfall, aber es entspannt sich langsam, das ist die gute Nachricht. Und Kreis Greiz zwischen Wolfshain und dem Abzweig nach Schönbrunn beidseitig. Auch da ein Unfall, hier in beiden Richtungen gesperrt. Wenn noch was fehlt, kostenlos anrufen oder WhatsApp schicken. Nummer für beides 0800, dann die 5, 99, 19, 99.

0: Shake it to the max, denken sich auch gerade alle, die nach dem Training ihren Proteinshake zurechtschütteln. Reise vor die dazu am Start. Lukas hier, moin. Da freuen sich viele drauf, nach dem Tag erstmal eine Runde abzuchillen. Und die Königin darin, das ist St. Clara.
1: Ooh, I love being vertical. Like I love laying down. I love sleeping. Sleeping is my life. It's the best feeling in the world. I love eating. I love eating ice cream. I love just being on my couch and binge watching something and then binge eating. And that's what I do to relax, basically. Yeah.
0: Diese Frau weiß einfach, wie man lebt. Rumliegen, schlafen, Eis essen, Serien suchten und zwischendrin vielleicht mal, wenn es denn gerade passt, ein bisschen Mucke machen. Hier neun zum Beispiel. Shiny. 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

Eigentlich wohne ich allein, aber seit einer Weile komme ich jeden Tag nach Hause und habe plötzlich ungefragt einen neuen Mitbewohner. Oder zwei. Hand hoch, wem es genauso geht. Auch wenn ich es leider nicht sehen kann. Reizo 40 ist hier, Lukas für dich am Start. Es ist echt krass, wie viele Spinnen gerade unterwegs sind. Die haben gerade nämlich Paarungszeit und sind deshalb noch aktiver als sonst. Ist natürlich nicht so geil, wenn du wie ich so gar kein Spinnenfan bist, aber eine gute Sache hat's, denn da, wo viele Spinnen sind, da herrscht meistens ein gutes Raumklima, habe ich gelesen. Ja, wirklich so. Also, beim nächsten Spinnenbesuch nicht direkt an die Decke gehen, sondern fürs gute Lüften erstmal auf die eigene Schulter klopfen.

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6: Ja, die Sonne macht gefühlt jetzt schon den Abgang. Alles bei Werten, ja, um die 18, 19 Grad. Regen ist noch drin, morgen dann auch bei bis zu 27 Grad. 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
7: Ich bin Dirk Zeitler. Nach den Angriffen auf das Stromnetz in Brandenburg und Nordrhein-Westfalen wird weiter über einen besseren Schutz diskutiert. Hans-Walter Boris vom Bundesverband für den Schutz kritischer Infrastrukturen sprach im rbb-Inforadio von einer neuen Dimension der Bedrohung. Nach einer Attacke auf eine Baustelle in der Nähe des Münchner Ostbahnhofs und von Gebäuden mehrerer Rüstungsunternehmen spricht Bayerns Innenminister Hermann von Brandanschlägen. Zwei Bulgaren wurden festgenommen, nachdem in der Nacht Brandsätze auf eine Baustelle geworfen worden waren. Mindestens einer der Brandsätze hatte ein Feuer ausgelöst, das Polizisten löschen. Nach dem Wiederaufflammen des Iran-Kriegs sind die Spritpreise erneut gestiegen. Superbenzin der Sorte E10 kostete laut ADAC im bundesweiten Tagesdurchschnitt gestern 2,21 Euro pro Liter. Das ist ein neuer Höchststand und übertraf den bisherigen Rekord aus dem März 2022.
6: Unangenehm. Wir gucken auf die Straßenblitzer bei uns zuerst. B88 Jena Stadtroder Straße stadtauswärts und Erfurt Martin Andersen Nexe Straße auch stadtauswärts. Dann haben wir die A4 Richtung Dresden zwischen Glauchau West, Glauchau Ost. Nach einem Unfall ist die linke Spur wieder befahrbar. Das ist die gute Nachricht. Kreis Greiz zwischen Wolfsheim und dem Abzweig nach Schönbrunn in beiden Richtungen gesperrt. Ansonsten war's das. Wenn noch was fehlt, kostenlos anrufen oder WhatsApp schicken. Nummer für beides 0800, dann die 5 99 19 99.
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2: Und da habe ich festgestellt, der nächste Song, der ist nicht nur geil zum Tanzen, damit kannst du auch ganz viele Babys glücklich machen. Letztens zum Beispiel, da habe ich eins aus meinem Bekanntenkreis genau dazu so ein bisschen hin und her geshakert. Er hat's gefeiert und danach seelenruhig gepennt. Wenn das ein Song nicht bei mir auslöst, dann will ich ihn nicht. Hier ist das Teil. Hügel.

Nachmittag läuft. Lukas hier, grüß dich. Da haben wir dir die Tage ja schon den neuen von Sido vorgestellt, auf dem er zusammen mit seinem 13-jährigen Sohn rappt. Und das nächste Vater-Sohn-Duo gibt's jetzt. Und das kommt nicht aus Berlin, sondern aus Rostock. Materia und sein Sohn Lusey 109. Materia so, einer der größten Rapper Deutschlands. Sein Sohn, 18 Jahre jung und noch am Anfang seiner Karriere. Und überhaupt, wie krass ist das bitte, so mit seinem Dad zusammen die gleiche Leidenschaft zu teilen und dann auch noch zusammen Mucke zu machen? Wie viel Spaß die beiden daran haben, das siehst du auch in all den cuten Videos, die sie dazu auf Insta gepostet haben. Ich bin Fan. Hier der Track dazu. Materia und sein Sohn, Lusey. Und endlich normale

0: Christian Reiter vor dir zum Kinodonnerstag. Lukas für dich am Start und die Übersicht, was du da ab heute so zu sehen bekommst, kriegst du hier gleich wieder bei mir in der nächsten halben Stunde.
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0: Dein Donnerstag ist das mit Radio Top 40. Lukas hier, moin. Da war die letzten Wochen im Kino eher Flaute angesagt. Aber heute, da ist die Auswahl an neuen Filmen so groß, dass ich dir direkt zwei mitgebracht habe.
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0: Heute mit dem Remake von einem Film, der schon in Frankreich super erfolgreich war, jetzt in der deutschen Version. Das gewisse Etwas. Hier versuchen sich zwei Männer nach einem Diebstahl vor der Polizei zu verstecken. Und wo geht das am besten als in einem Reisebus? Darin eine Gruppe von Menschen mit Behinderung.
2: Das ist Otto. Sagt alle Hallo zu Otto.
3: Hallo.
4: Wer bist du nochmal? Sein Betreuer?
3: Sein Betreuer, ganz genau.
0: Genau die Lüge versuchen die beiden jetzt so lange wie möglich aufrechtzuerhalten. Damit haben sie aber nicht bei allen Erfolg.
5: Du bist nicht behindert.
6: Ja, ich habe was Dummes gemacht und ich muss mich hier ein paar Tage verstecken.
5: Keine Sorge, ihr seid gerade. Außer Luis.
6: Wer ist Luis?
7: Das bin ich, du Vollpfosten.
0: Typisch deutscher Film. Kaum ist irgendwas im Ausland erfolgreich, wird's 1:1 kopiert. Klar, aber für einen kurzweiligen Filmabend reicht's. Ganz anders als der hier.
8: Du musst die junge Lady sein, von der ich schon so viel gehört habe.
9: Ja, Sir. Es ist mir eine Ehre, Sie kennenzulernen, Mr. King.
8: Jesse hat mir gesagt, du kämpfst ganz in Pink.
9: Naja, ich komme aus West Virginia.
8: Und was hat das mit Pink zu tun?
9: Nichts, Sir. Ich wollte nur was über mich erzählen.
0: Sydney Sweeney ist zurück und spielt diesmal eine lesbische Boxerin, die sich bis an die Spitze kämpfen will. Und das kann sich echt sehen lassen. Gute Story, coole Kampfszenen und alles nach einer wahren Geschichte. That's why the lady is a champ. Kriegst du ebenfalls ab sofort im Kino.
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